0: Redest du das von dir selbst? Oder haben's dir andere von mir gesagt?
1: Pilatus antwortete,
2: bin ich ein Jude? Dein Volk und die hohen Priester haben dich mir überantwortet. Was